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1: Schokolade macht schlau. Das fanden Forscher aus Luxemburg heraus. Schokolade sorgt für eine bessere Durchblutung des Gehirns und dadurch wird das Arbeitsgedächtnis leistungsfähiger. Außerdem hat dunkle Schokolade eine entspannende Wirkung. Du brauchst also kein schlechtes Gewissen haben, wenn du heute mal in die Naschschublade greifst.
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1: Biologisch abbaubare und klimafreundliche Bestattungen werden immer gefragter. Viele Urnen werden inzwischen sogar überwiegend nachhaltig bestellt. Konkret bedeutet das, die Urnen bestehen aus Materialien wie Lehm, Naturfasern, Holzkohlemaisstärke oder Papier. Etwa 70% aller Urnen seien daher bereits vollständig biologisch abbaubar. Vor 10 Jahren dagegen seien es nur 10% aller Urnen gewesen.
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1: Radio beschützt Hühner in Hessen. Norbert Grimms aus Rottgau hat wohl die schlauesten Hühner in ganz Hessen. Die Tiere hören nämlich in ihrem Freigehege den ganzen Tag Deutschlandfunk im Radio. Bei den Radiokollegen werden fast nur Wortbeiträge gesendet. Es wird also viel gesprochen. Das ist schlecht für den Habicht, aber gut für die Hühner. Denn der Raubvogel meidet menschliche Stimmen und bleibt somit auf Abstand. Dadurch sind die Hühner in Rottgau sicher. 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

0: 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Karls-Fan Vivian aus Hessen hat uns mal hier am Mikrofon im Karls-Erlebnisradio erzählt, warum sich ein Rundgang durchs Erlebnisdorf jedes Mal aufs Neue lohnt.
1: Also hier ist immer sehr abwechslungsreich, es ist immer hier was Neues zu sehen. Man denkt so, ach man, das geht jedes Jahr hin, das ist immer das Gleiche, aber ist es überhaupt nicht. Jedes Jahr staune ich, was hier neue Sachen gibt und halt einfach die Atmosphäre, dass man auch alles hier angucken kann, wie alles hier selbst gemacht wird und einfach hier dieses Spielerlebnis für die Kinder, für groß und klein.
0: Ja, also Augen auf, wenn ihr das nächste Mal in einem der vielen Karls-Erlebnisdörfer zu Besuch seid und Ohren auf jetzt hier für den nächsten Musikblock im Karls-Erlebnisradio.

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1: Schokolade macht schlau. Das fanden Forscher aus Luxemburg heraus. Schokolade sorgt für eine bessere Durchblutung des Gehirns und dadurch wird das Arbeitsgedächtnis leistungsfähiger. Außerdem hat dunkle Schokolade eine entspannende Wirkung. Du brauchst also kein schlechtes Gewissen haben, wenn du heute mal in die Naschschublade greifst.
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3: Schönen Donnerstag, schöne Sommerferien. Ja, das Erlebnisradio ist jetzt das Sommerradio mit vielen Sommerhits, damit ihr auch bei diesem heißen Wetter nicht ins Schwitzen kommt. Wie das Wetter heute in eurer Region wird, ja, hier und da gibt es heute noch ein paar Wärmegewitter. Wir klären das Wetter-Update gleich mal hier um kurz nach halb, wissen wir Bescheid.
2: Kein

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1: Fragt man heute jüngere Menschen nach dem Namen Guillermo Machena, erntet man meist ein Achselzucken. Dabei war der 1947 auf Curaçao geborene Musiker Anfang 1988 wochenlang in den deutschen Charts präsent. Sein Titel My Love is a Tango schoss im Januar 1988 an die Spitze der Charts. Schon zuvor hatte Machena Musik gemacht, war Schlagzeuger in verschiedenen Rockbands, erzählte sogar zur Heavy-Metal-Szene in seiner Wahlheimat Holland. 1987 plante das ZDF wieder eine mehrteilige Weihnachtsserie. Die waren damals echte Straßenfeger. Komponist Sigi Schwab sollte den Soundtrack der Serie schreiben, die sich um eine junge Balletttänzerin drehte und Anna heißen sollte. Schwab wählte Guillermo Machena aus, den Titelsong zu schreiben. My Love is a Tango. Die Single wurde dank der Serie Anna zum Hit. Mehr als 600.000 Platten gingen über den Ladentisch. 2 Wochen war die Liebe zum Tango auf Platz 1 der deutschen Charts. Auch in Österreich wurde es eine Nummer 1. Leider blieb es der einzige Hit von Machena. Nachfolgesingle hatten keinen Erfolg mehr. Am 1. März 1994 ereilte die Musikwelt dann die traurige Nachricht. Guillermo Machena ist auf Curaçao an AIDS verstorben. Sein großer Hit aus dem Januar 1988, My Love is a Tango allerdings, der bleibt unvergessen, auch wenn viele seinen Namen heute nicht mehr kennen.

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0: Guten Morgen allerseits, es ist 6:30 und der Morgen steht schon in den Startlöchern. Wir sind beim Wetterupdate für diesen Donnerstag und die aktuelle Hitzewelle zeigt sich heute nochmal mit letzter Kraft, vor allen Dingen im Südwesten nochmal Temperaturen über 30 Grad, bevor das Wetter dann langsam sich umstellt. Im Tagesverlauf können sich erneut kräftige Gewitter entwickeln, örtlich besteht dann auch Unwettergefahr. Morgen dann Luftmassenwechsel mit zahlreichen Gewittern und das sorgt dann für das Ende der Hitzewelle. Zum Wochenende wird es dann spürbar kühler. Meist bleiben die Temperaturen unter 25 Grad.
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1: Steht das Schwein auf einem Bein, ist der Schweinestall zu klein.

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0: Euer guten Morgengruß klingt fast so süß wie Erdbeermarmelade. Tag, wer ist wach?
1: Tag, ich bin wach. Ich bin Birgit. Ihr kennt mich bestimmt alle aus den Live-Shows in den Manufakturen hier in Rövershagen. Und ich wünsche euch allen einen tollen Tag.

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1: Der im Januar 1940 geborene Fan McCoy war in der Musikszene Amerikas in den 60ern kein Unbekannter. Für viele Künstler schrieb er Songs oder produzierte diese. Doch die eigene Karriere, die wollte nicht so richtig vorankommen, bis zum Sommer 1975 und dem Beginn der Discowelle. Ein Instrumentaltitel sollte der Hit des Jahres werden, geschrieben und eingespielt von McCoy. The Hustle hieß das Stück, das zur flottesten Instrumentalnummer der 70er werden sollte. Bis auf den Titel, der immer mal wieder gesprochen eingeworfen wird, sind bei The Hustle nur Instrumente zu hören. Ein Gute-Laune-Song, der damals in Dauerschleife in den Radios weltweit lief. Dass McCoy ein großer Fan klassischer Musik war, merkt man vielleicht auch, dass in der Nummer ein Trompetensoli seinen Platz fand und die Piccolo-Flöte ein Hauptinstrument ist. Weltweit wurde The Hustle ein Nummer-1-Hit. In Deutschland landete die Komposition im Juli 1975 auf Platz 3 und blieb ein halbes Jahr in den Charts. Inspiriert wurde McCoy, als er Gäste eines Nachtclubs in New York beim Tanzen beobachtete, die einen Tanz namens The Hustle, zu Deutsch Die Eile, aufführten. McCoy schrieb zwar nach The Hustle weitere Songs, doch der große Erfolg stellte sich nicht mehr ein. Überraschend starb er bereits 39-jährig an einem Herzanfall im Juli 1979. The Hustle, sein Instrumentalhit aus dem Sommer 1975, wird aber auch heute noch oft in Filmen, in der Werbung und auch von Radiostationen gespielt.

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0: Es ist 7:30, einen wunderschönen Donnerstagmorgen. Hier läuft das Karls Erlebnisradio. Bevor die Hitzewelle zu Ende geht, wird's heute nochmal überall richtig schön und hochsommerlich. Vor allem ganz im Südwesten des Landes mit Temperaturen über 30 Grad. Im Tagesverlauf bilden sich erneut aber einzelne, teils schwere Gewitter, örtlich mit Starkregen und Sturmböen. Morgen folgt dann eine Kaltfront zur Abkühlung und das Ende der aktuellen Hitzeperiode. Zum Wochenende stellt sich dann deutlich angenehmeres Sommerwetter ein.
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1: Wird's wieder heißer dieses Jahr, dann ist die Katastrophe da.

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Hier läuft das Karls Erlebnisradio. Ihr hört das Wachmachradio und wir wünschen euch einen schönen Start in den Donnerstag.

0: Radio beschützt Hühner in Hessen. 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Es wird also viel gesprochen. Das ist schlecht für den Habicht, aber gut für die Hühner. Denn der Raubvogel meidet menschliche Stimmen und bleibt somit auf Abstand. Dadurch sind die Hühner in Rottgau sicher. 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
3: Guten Morgen allerseits, ich bin der Wetterwerner und sag Tag gesagt. Es ist kurz nach 8 und die Karls Erlebnisdörfer, die öffnen jetzt ihre Tore. Und wir schicken euch mit diesem Klassiker sonnig in den Tag. Hier ist Nana Moskuri und guten Morgen Sonnenschein.

0: wird ein guter Start in den Tag. Dank euch. Tach, wer ist wach?
1: Tach, ich bin wach. Ich bin Edda und ich komme aus Magdeburg. Und ich wünsche allen einen wunderschönen guten Morgen.

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0: So, kein Platz mehr für Müdigkeit. Es ist 8:30 und damit wünschen wir euch einen schönen guten Morgen. Hier ist für euch das Wetterupdate für den heutigen Tag. Wir sind beim Wetterupdate für diesen Donnerstag und die aktuelle Hitzewelle zeigt sich heute nochmal mit letzter Kraft, vor allen Dingen im Südwesten. Nochmal Temperaturen über 30 Grad, bevor das Wetter dann langsam sich umstellt. Im Tagesverlauf können sich erneut kräftige Gewitter entwickeln, örtlich besteht daran auch Unwettergefahr. Morgen dann Luftmassenwechsel mit zahlreichen Gewittern und das sorgt dann für das Ende der Hitzewelle. Zum Wochenende wird es dann spürbar kühler. Meist bleiben die Temperaturen unter 25 Grad.
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1: Hüpft dein Traktor wie ein Wiesel? Hast du Milch getankt statt Diesel?

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1: Schokolade macht schlau. Das fanden Forscher aus Luxemburg heraus. Schokolade sorgt für eine bessere Durchblutung des Gehirns und dadurch wird das Arbeitsgedächtnis leistungsfähiger. Außerdem hat dunkle Schokolade eine entspannende Wirkung. Du brauchst also kein schlechtes Gewissen haben, wenn du heute mal in die Naschschublade greifst.
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1: 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Ein Akademiker. Wie nennt man einen Bauern mit Uni-Abschluss? Ein Akademiker.
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Du hörst das Karls Erlebnisradio und wir schicken jetzt liebe Grüße raus an das Karls Erlebnisdorf in Warnsdorf bei Lübeck in Schleswig-Holstein. Übrigens unser kleinstes Erlebnisdorf. Aber genauso liebe Grüße schicken wir raus nach Sachsen, dort in den Manufakturenmarkt nach Döbeln. Startet gut in den neuen Tag und das geht am besten mit der passenden Musik.

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Die Zahl des Tages ist heute die 10. 10 Meter hoch ist der Erdbeerfreifallturm im Karlserlebnisdorf in Koserow auf der Insel Usedom. 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

0: Montag und guten Morgen an dieser Stelle. 9:30 ist es und das Leben ist längst schon auf Sendung. Bevor die Hitzewelle zu Ende geht, wird's heute nochmal überall richtig schön und hochsommerlich. Vor allen Dingen ganz im Südwesten des Landes mit Temperaturen über 30 Grad. Im Tagesverlauf bilden sich erneut aber einzelne, teils schwere Gewitter, örtlich mit Starkregen und Sturmböen. Morgen folgt dann eine Kaltfront zur Abkühlung und das Ende der aktuellen Hitzeperiode. Zum Wochenende stellt sich dann deutlich angenehmeres Sommerwetter ein.
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0: sich's immer, ein bisschen genauer hinzuschauen, denn an jeder Ecke gibt's etwas zu entdecken. Karls-Fan Vivian aus Hessen hat uns mal hier am Mikrofon im Karls-Erlebnisradio erzählt, warum sich ein Rundgang durchs Erlebnisdorf jedes Mal aufs Neue lohnt.
1: Also hier ist immer sehr abwechslungsreich, es ist immer hier was Neues zu sehen. Man denkt so, ach man, das geht jedes Jahr hin, es ist immer das Gleiche, aber ist es überhaupt nicht. Jedes Jahr staune ich, was hier neue Sachen gibt und halt einfach die Atmosphäre, dass man auch alles hier angucken kann, wie alles hier selbst gemacht wird und einfach hier dieses Spielerlebnis für die Kinder, für groß und klein.
0: Ja, also Augen auf, wenn ihr das nächste Mal in einem der vielen Karls-Erlebnisdörfer zu Besuch seid und Ohren auf jetzt hier für den nächsten Musikblock im Karls-Erlebnisradio.

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1: Biologisch abbaubare und klimafreundliche Bestattungen werden immer gefragter. Viele Urnen werden inzwischen sogar überwiegend nachhaltig bestellt. Konkret bedeutet das, die Urnen bestehen aus Materialien wie Lehm, Naturfasern, Holzkohlemaisstärke oder Papier. Etwa 70% aller Urnen seien daher bereits vollständig biologisch abbaubar. Vor 10 Jahren dagegen seien es nur 10% aller Urnen gewesen.
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3: Tag gesagt, ich bin der Wetterwerner und habe natürlich heute wieder Studiobesuch. Und zwar ist die Katrin da und hat auch gleich Tochter Sarah mitgebracht. Hallo ihr beiden.
4: Hallo. Guten Morgen.
3: Und ihr beide habt was ganz Besonderes vor und mitgebracht. Ein Buch nämlich. Um was es da genau geht, das klären wir gleich. Nach dem ersten Musikblock, was kann ich denn schon mal für euch spielen? Habt ihr einen Musikwunsch schon vorab? Sarah, was hörst du so?
4: Dann wünsche ich mir gerne Just

0: Karlserlebnis Radio hier mit dem Marmeladentalk. Heute mit Katrin und Tochter Sarah hier bei mir im gläsernen Studio vom Karlserlebnis Radio. Hallo ihr beiden.
1: Hallo. Schönen guten Morgen.
0: Ihr seid da, weil ihr ein Buch mitgebracht habt. Und zwar, du hast das geschrieben, das Buch, Sarah. Erzähl mal, was ist das genau für ein Buch?
2: Also das Buch heißt Herzenssache, Ivan Igel und das große Versteckspiel mit Kawa. Und es geht um eine sehr seltene Erkrankung im Kindesalter, was vor allen Dingen das Herz betrifft. Und darüber habe ich quasi ein Buch formuliert, um die betroffenen Kinder zu unterstützen.
0: Um was für eine seltene Herzerkrankung geht es denn da?
2: Das heißt, das Kawasaki-Syndrom und das ist eine Gefäßerkrankung. Und ja, prinzipiell sind eben vor allen Dingen die Gefäße betroffen durch Aneurysmen, also Gefäßaufweitungen oder Gefäßverengungen, die dann halt auch zu Herzproblemen führen können, grundlegend.
0: Und über diese Krankheit hast du sozusagen ein Kinderbuch geschrieben, um da spielerisch an diese Krankheit heranzuführen. Warum hast du dir gerade ausgerechnet das Kawasaki-Syndrom ausgesucht?
2: Ja, mein Bruder ist leider mit 1,5 Jahren daran erkrankt und die Erfahrung hat uns tatsächlich bis heute noch sehr geprägt und mich so nachhaltig, dass ich gesagt habe, ich möchte da gern was ändern und den betroffenen Familien helfen, darüber aufklären. Und da mein Bruder damals auf der Intensivstation selber seine Passion zu Büchern entdeckt hat, war das so ein bisschen ausschlaggebend dafür, dann zu sagen, das kombiniere ich doch und ja, schreib das Buch darüber.
0: Dein Bruder, also dein Sohn Katrin sozusagen,
2: genau.
0: Da würde ich gerne dann nochmal auf dich schwenken. Ich bin ja auch selber Papa, da geht einem sowas natürlich dann auch sehr nah und man überlegt, kannst du erzählen, wie das dazu gekommen ist, wie da die Erfahrung war, wie ist es damals an dich herangetreten?
3: Ja, also mein Kleiner war damals gut ein Jahr und war sehr infektanfällig. Also ständig irgendwelche fieberhaften Infekte, Erkrankungen und so richtig.

0: gesund habe ich den nicht gekriegt. Also wir haben eine sehr, sehr gute Kinderärztin in Ribnitz, die uns da im Prinzip die letzten Jahre auch betreut hat. Der Kleine wird jetzt 5 im Juli. Dann fing das so an in der Winterzeit 2022. Da kriegte ich ihn irgendwie gar nicht mehr gesund. Dann gab es Antibiotika und ich kriegte ihn nicht fit. Ich kriegte das Fieber nicht runter, so wie man das kennt, ne, mit den typischen fiebersenkenden Mitteln. Und ja, nichts wirkte so richtig und er wurde immer kranker und kranker. Und dann waren wir nochmal bei einem anderen Kinderarzt, der diagnostizierte dann anhand der vorliegenden Symptome, es könnte Scharlach sein, es sollte wieder Antibiose geben und ich hatte irgendwie ein ungutes Gefühl, habe gesagt, da stimmt irgendwas nicht. Wir waren dann bei unserer Kinderärztin und die wiederum hat dann eine Blutuntersuchung veranlasst, mich eine halbe Stunde später angerufen und gesagt, ich möchte bitte Kliniktasche packen und mir eine Kinderklinik mit kinderkardiologischer Station suchen. Also das wäre ja für uns Greifswald oder Stralsund regional. Und ja, bitte schnell Sachen packen, es ist relativ ernst. Sie hat Verdacht auf Kawasaki-Syndrom. Dann haben wir natürlich gegoogelt, ich habe von der Krankheit noch nie was gehört, nur gelesen, relativ selten und ist irgendwie eine Gefäßerkrankung, kann aufs Herz gehen und Eile ist geboten. Das war erstmal ziemlich schockierend.
1: Das kann ich mir gut vorstellen, ja. Und hat wahrscheinlich auch euren familiären Zusammenhalt vielleicht noch ein bisschen gestärkt oder was war das für eine Herausforderung für eure Familie?
0: Also herausfordernd war es insofern, ich hatte eine noch minderjährige Tochter zu Hause. Wir wohnen im Landkreis Rostock, also nicht weit von Rövershagen hier und da musst du natürlich von jetzt auf gleich irgendwie alles umstrukturieren. Wir haben 2 Hunde und plötzlich heißt das, die Kleine mit 2 Hunden irgendwie alleine zu Hause muss irgendwie gucken, dass wir den Alltag bewältigt kriegen und ich bin ja mit dem Kleinen dann natürlich in der Klinik geblieben. Ich habe mich in Stralsund dann stationär mit aufnehmen lassen als Begleitperson. War ja auch noch zu Corona-Zeiten, war ja auch noch Besucherregeln, war ja gar nicht gewünscht, gar nicht erlaubt. Also hatte ich dort in der Situation auch gar keine Entlastung und bin halt dem Kleinen auch gar nicht von der Seite gewichen. Also wir hatten Zeiten auf die ITS, wo er dann medikamentös dort dagegen behandelt wurde, was auch mit starken Nebenwirkungen verbunden sein kann. Und das war eine heiße Phase für uns, ja.
1: Und du hast diese heiße Phase genutzt, Sarah, und hast dann, weil du deinen Bruder nicht so oft besuchen konntest, dann gedacht, du hilfst ihm oder vielleicht auch anderen damit, dass du es vielleicht niederschreibst und ein Buch darüber machst oder wie kam es dazu?
2: Ja, also die Idee zu dem Kinderbuch kam tatsächlich erst etwas später. Also die Erkrankung ist ja jetzt doch schon ein paar Jahre her, aber das nimmt einen nach wie vor immer mit. Auch wenn er jetzt wieder krank ist und sein Fieber nicht runtergeht, dann denkt man natürlich, ist es das schon wieder? Er war jetzt letztes Jahr auch nochmal so doll krank, wo es im Krankenhaus auch hieß, es könnte Kawasaki sein, wo Mama auch gesagt hat, wie, das kann man zweimal kriegen. Und da habe ich so ein bisschen intensiver gedacht, nee, da kann doch irgendwas nicht stimmen und man muss doch Familien helfen können irgendwie, die betroffen sind, weil wir selber ja auch gemerkt haben, man hat einfach kein Wissen darüber und ist in der Situation irgendwie alleine auf sich gestellt. Das ärztliche Personal kümmert sich natürlich um alles Medizinische, aber es gibt jetzt keine richtige Möglichkeit, so ein Auffangbecken sozusagen zu haben. Und da er, wie gesagt, so auf Bücher stand in der Phase, habe ich gesagt, ich glaube, da kann man was machen und habe dann angefangen, das Kinderbuch zu schreiben und gestalten zu lassen. Und ja, dann ist da so ein schönes Projekt draus geworden, wo man sieht, dass das Familien auch wirklich hilft. Also wir haben auch Bekannte oder zumindest deutschlandweit verteilt Menschen, die uns auch geschrieben haben, die gesagt haben, unsere Kinder waren auch betroffen. Wir müssen da auch noch ein bisschen mehr verarbeiten, auch die Erkrankung und dass denen jetzt hoffentlich dann auch hilft.
1: Also für alle, die dazuhören und auch nochmal als wichtige Information für mich, das Kawasaki-Syndrom kann man also, das ist heilbar und dein Sohn Katrin, der ist davon jetzt auch geheilt.
0: Ja genau, also im Prinzip ist es also eine Gefäßerkrankung, ist halt schwierig zu diagnostizieren, weil die Symptome mit ganz vielen Kinderkrankheiten parallel laufen können und da ist es wichtig, binnen 10 Tage ein spezielles Medikament zu bekommen, ansonsten kann diese Krankheit leider auch einen tödlichen Verlauf nehmen und da geht es halt darum, wirklich zu sensibilisieren, zum einen die Eltern zu sagen, hört auf euer Bauch Gefühl, wenn sich irgendwas vielleicht nicht komisch anfühlt. Sicherlich ist gerade in so im Kleinkindesalter eine Blutuntersuchung super unangenehm und wäre was man seinem eigenen Kind natürlich super gerne ersparen möchte. Aber da ist halt relativ schnell auch dann die Gewissheit, dass dem Kind dann auch dementsprechend geholfen werden kann. Es ist wichtig, dass diese Erkrankung immer stationär behandelt werden muss. Also mir sind keine anderen Fälle bekannt, wo das mit Medikamentengabe zu Hause in irgendeiner Art und Weise realisierbar ist. Und wir haben also gerade noch so diesen Punkt erwischt zwischen, okay, es hätte auch einen ernsteren Verlauf nehmen können. Er wurde ja dann auch gründlich untersucht, EKGs wurden geschrieben, Herzultraschall wurde gemacht. Da wurde dann während der Behandlung auf Station wurde dann auch festgestellt, dass sich an der Koronararterie ein Aneurysma gebildet hatte. Das wurde dann auch nach Entlassung auf Station dann auch weiter medikamentös behandelt. Aber zum Stand jetzt ist der Kleine frech und fit und gesund, so wie es sein soll.
1: Sehr schön, das freut mich. Das ist gut. Dann Grüße an dieser Stelle an den Kleinen zu Hause, der wahrscheinlich jetzt auch zuhört. Und jetzt kommen wir mal direkt zum Buch, Sarah. Du hast vorhin gesagt, dass das mit Ivan, dem Igel, zu tun hat. Wie entstand die Figur des Igels?
2: Ja, also mein kleiner Bruder, der war für uns schon immer das kleine Igelbaby. Selbst auf den Ultraschallbildern, die damals mir gezeigt wurden, haben wir gesagt, das sieht aus wie ein kleiner eingerollter Igel. Und dann hat sich das so durchgezogen. Der Kinderwagen hatte dann Igelmotiv. Dann ist er in Natur- und Waldkindergartengruppe gegangen. Und das hat sich so ein bisschen durchgezogen. Und also alle Figuren haben auch eigentlich eine größere Bedeutung dahinter. Da kam das so ein bisschen her.
1: Und wie hast du denn die Komplexität dieses Kawasaki-Syndroms für dich vereinnahmt, dass du sagst, ich will das jetzt so spielerisch und kindlich darstellen, dass man das versteht?
2: Ja, also ich habe ja mich auch in meinem Abitur, in einer Abiturprüfung, habe ich entschieden, eine wissenschaftliche Arbeit zu schreiben, eben genau darüber. Und deswegen war man natürlich auf einem sehr komplexen Wissensstand dann. Und es war schon eine Herausforderung, dann das runterzubrechen, dass die, ja, schwerwiegende Lage zwar trotzdem noch deutlich wird, aber trotzdem eben nicht verängstigend ist, weil das ist ja das Ziel des Buches, die Ängste zu nehmen und das, ja, dass die Familien die Situation besser einordnen können. Und ja, dann sind so Vergleiche entstanden, wo man einfach aus der Lebensrealität der Kleinsten versucht, das dann damit zu verbinden. Beispielsweise, dass man nicht sagt, da sind Blutzellen, die durch dein Blutgefäß laufen. Und dann entsteht eine Gefäßstenose, das verstehen kleine Kinder ja nicht. Aber dann lieber zu sagen, du hast da so kleine Straßen, kleine Blutgefäße in deinem Körper und da fahren kleine Blutautos und dann kann es mal zu einem Stau kommen und das Medikament hilft jetzt, dass der Stau eben verhindert wird. Das sind halt mehr so Sachen, mit denen die Kinder dann was anfangen können. Oder auch zu sagen, dass das kleine Monsterchen Kawa in dem Buch, also das Kawasaki-Syndrom darstellt, die Blutgefäße zum Beispiel aufpumpt mit einer Luftpumpe, um da die Aneurysmen damit zu erklären. Oder dass der die Blutgefäße mal ganz eng zusammenhält wie so ein Tunnel. Dass das halt für die Kinder einfach ein bisschen verständlicher ist.
1: Das Buch ist aber nicht nur für Erkrankte oder für Eltern, die ein Kind haben, was am Kawasaki-Syndrom erkrankt ist, sondern das ist generell für alle, um auch ein bisschen aufzuklären.
2: Ja, total. Also es ist natürlich für die Aufklärung, um auch zu zeigen, hey, es gibt einfach seltene Erkrankungen und auch um Krankenhausaufenthalt für Kinder einfach ein bisschen erklärlicher zu machen und zu sagen, hey, Medizin, die schadet dir nicht, sondern es sind kleine Superhelden, die dir helfen, wieder gesund zu werden, dass die Ärzte einem gar nichts Böses wollen, aber halt auch auf die Gefühle einzugehen und den Kindern einfach eine Stimme zu geben. In dem Buch zum Beispiel ist auch drin, dass der kleine Ivan Iger auf die Untersuchung gar keine Lust hatte und gar nicht wusste, was passiert, aber dass Mama die Foto gehalten hat und das ist, glaube ich, das hilft den Kindern einfach generell im Krankenhaus einfach so ein bisschen mehr Sicherheit zu haben und sich vielleicht auch mehr verstanden zu fühlen.
1: Wo kann man dann dieses Buch dann lesen? Wo bekommt man das her, wenn jetzt vielleicht einige Arztpraxen oder Krankenhäuser sagen, ach genau das brauchen wir vielleicht hier genau bei uns auf Station?
2: Also ich bin gerade dabei, eine eigene Internetseite zu erstellen. Die ist zwar noch in Arbeit, aber es wird sie zeitnah geben.
1: Aber weißt du schon, wie sie heißen wird?
2: Die Internetseite heißt www.kawasaki-herzenssache.de. Und da die aber noch in Arbeit ist, habe ich entschieden, einen eigenen Instagram-Account zu erstellen. Und der heißt @kawasaki_herzenssache, alles klein geschrieben. Und da kann man dann auch, da ist auch eine eigene E-Mail-Adresse von mir für dieses Projekt, dort kann man mich dann bestenfalls auch erreichen.
1: Und wo wird denn der erste Verteilungsweg sein? Also wo kann man denn die Bücher vielleicht jetzt schon bekommen, Katrin?
0: Also wir haben mal recherchiert, erstmal deutschlandweit. Da gibt es 233 Kliniken mit kinderstationären Aufnahmen. Und da sondieren wir jetzt erstmal. Wir bleiben jetzt erstmal regional. Sarah hat die ersten Exemplare bereits am Universitätsklinikum in Greifswald verteilt. Der nächste Step wird dann jetzt Stralsund sein und Rostock. Und dann schauen wir mal, wie weit da Bedarf ist. Wir haben uns einer Facebook-Gruppe angeschlossen, extra für Kinder mit Kawasaki-Syndrom, und da auch stetig Kontakt mit betroffenen Eltern, deren Kinder betroffen waren von dieser Krankheit. Und auch da gab es schon Nachfragen, inwieweit man das Buch dann persönlich erwerben kann. Wir sind dabei über Amazon Kindle. Da gibt es schon ein E-Book, was man bereits erwerben und runterladen kann. Und derzeit haben wir eine aktuelle Spendenaktion laufen über GoFundMe, um dort im Prinzip Spendengelder zu generieren, um das allen Kliniken in erster Linie erstmal zur Verfügung zu stellen und dann im nächsten Step weiterzugehen.
1: Genau, denn solch ein Projekt geht natürlich auch nicht ohne das passende Geld. Das heißt, ihr habt eine Crowdfunding-Sache gerade, aber wenn jetzt Leute zuhören, die sagen, das ist ein tolles Projekt, ich möchte euch da gerne unterstützen, wo kann man sich da dann melden oder wie kann man unterstützen, Sarah?
2: Also wir haben bei GoFundMe eine Spendenaktion, die heißt dort eine Herzensangelegenheit, Hilfe für kleine Kawasaki-Kämpfer. Wenn man also auf die Internetseite von GoFundMe geht und das eingibt, dann sollte man das direkt finden. Dort sieht man dann auch gleich das Cover von dem Buch, da steht ja auch Herzenssache, Ivan Igel und das große Versteckspiel mit Cover drauf. Also wer das Foto gefunden hat auf der Spendenplattform, der ist richtig angekommen.
1: Sehr gut, dann drücken wir da mal die Daumen. Und was ist so dein Ziel, wo das Buch dann überall erscheinen soll oder wo soll es ausliegen? Was hast du da so... Ein Ziel, eine Vorstellung, ja, was mit dem Buch passieren soll?
2: Naja, passieren soll damit natürlich primär erstmal, dass es an den Kliniken in Deutschland eigentlich wirklich überall zu finden ist, dass alle Kinder, egal wo sie stationär aufgenommen sind, da dieses kleine, ja, Hilfsnetzwerk einfach vorfinden. Und dann natürlich, dass man über einen eigenen Online-Shop oder über Thalia, Amazon etc., dass jeder, der einfach das Buch googelt, auch direkt einen Weg findet, das zu kaufen. Das ist natürlich ja, das große Ziel, also dass jeder, der Unterstützung braucht, die auch einfach findet.
1: Jetzt hast du dich also schon mit dem Buchschreiben, mit dem Malen dazu und mit der Veröffentlichung dazu so beschäftigt. Wie lange hast du an dem Buch gearbeitet eigentlich?
2: Oh, locker schon so 6 bis 8 Monate bestimmt, also von der ersten Idee wirklich bis zur Charakterentwicklung, dann die Geschichte zu schreiben, die ja viel auch auf der Geschichte von unserer Familie eben basiert und der Erkrankung von meinem Bruder, bis man dann wirklich das fertige gedruckte Exemplar in den Händen hält. Das war schon ein Prozess von mehreren Monaten auf jeden Fall, ja.
1: Und wenn man da so eine Idee hat, dann schlummern da ja wahrscheinlich auch noch 5, 6 andere Ideen noch in der Schublade. Gibt es denn da noch vielleicht Ideen für andere Bücher?
2: Für andere Bücher, mal gucken, es ist natürlich auch immer ein großer Aufwand, der damit verbunden ist, aber grundsätzlich vorstellen kann ich es mir auf jeden Fall, weil ja, das Buch heißt ja nicht ohne Grund Herzenssache, sondern das war wirklich eine Herzensangelegenheit und es hat auch viel Spaß gemacht, auch jetzt zu sehen, es hilft, Leute interessieren sich daran, aber grundsätzlich bleiben wir erstmal bei dem Projekt und wollen das erweitern und wollen da gucken, vielleicht Kuscheltiere zu entwickeln zu den Hauptcharakteren, dass kleine Kinder, die zu Hause ankommen, dann vielleicht sagen, Mensch, der kleine Ivan Igel, der hat mir hier so geholfen zu sagen, ich muss mich nicht vor der Welt einigeln und das wird jetzt so mein neues Lieblingskuscheltier, was mir so hilft. Oder man kennt es ja auch, dass kleine Kinder zum Arzt gern Kuscheltier mitnehmen wollen als Supporter, das könnte ich mir auch vorstellen. Oder kleine Malbücher, wo die Charaktere mit drin sind, einfach um ein bisschen das ganze Thema in die Lebensrealität der Kleinen einfach übertragen zu können.
1: Eine sehr gute Idee. Also du bist da sehr gut vorbereitet, hast da noch weitere Ideen. Das finde ich sehr schön. Das Buch, hast du ja vorhin erzählt, soll ja so ein bisschen den Kindern die Angst nehmen oder so ein bisschen erklären, was, wie es funktioniert mit dem Stau und Kawa, das Kawasaki-Monster sozusagen, was dann das aufpumpt. Was möchtest du aber den Eltern mitgeben? Wie können die Eltern durch dieses Buch denn lernen oder verstehen, wie es funktioniert? Wie möchtest du denen damit Kraft geben?
2: Also zum einen natürlich, dass man als Elternteil nicht nur diese hochwissenschaftlich komplexen Informationen im Internet findet, sondern auch selber das vielleicht ein bisschen einfacher versteht auch, weil es ist ja schon komplex, was man da so liest und kann vielleicht nicht immer was damit anfangen, das auch für die Eltern natürlich einfacher erklärt ist, dass denen es vielleicht aber auch einfacher fällt, es ihren Kindern selber zu erklären. Nicht jeder setzt sich jetzt jeden Tag mit dem Kind hin und liest sich das Buch durch, aber vielleicht um selber auch ein bisschen mehr zu sehen, okay, wie kann ich das übertragen, weil klar ist man in der Situation super überfordert. Man weiß selber eigentlich gar nicht, worum geht's hier eigentlich, was macht es aus. Und ich glaube, wenn man das liest, dann ist man, glaube ich, auch als Elternteil ein bisschen beruhigter zu sehen, okay, es kann gut enden, man kann dem Kind irgendwie helfen, indem es im Klinikalltag nicht so überfordert ist, indem man da einfach ein bisschen, ja, zur Seite steht, ohne die ganze Zeit diese Angst im Hinterkopf zu haben. Die hat man natürlich trotzdem, aber ich glaube schon, dass es für Eltern auch eine Unterstützung ist, dass man das Ganze nicht nur in diesem, ja, hygienischen, klinischen Alltag sieht, sondern vielleicht das Syndrom auch eher in diesen, ja, familiären, gemütlichen Flair auch einfach mal wahrnimmt und sieht, okay, es schweißt uns zusammen, wir können dem Kind helfen, wir können es das kindgerecht erklären und da einfach, ja, wirklich die Angst zu nehmen. Ich glaube, das kann das Buch durchaus erreichen.
1: Was möchtest du als Mama dazu noch sagen, Katrin? Was kannst du anderen Eltern noch mit auf den Weg geben?
0: Also ich muss natürlich aus unserer eigenen Historie erzählen, dass das Thema halt nachhaltig was mit jemandem macht. Als Mama sowieso, man ist unmittelbar davon betroffen. Und zu dem Werdegang und zu der Entstehung der Geschichte und dieses Buches, muss ich sagen, war ich natürlich emotional total geflasht. Also das war einfach so auch zu sehen, wie das Ganze entsteht, wie Sarah dann die Charaktere entwickelt hat und so. Das macht was mit einem. Und das ist auch, glaube ich, für die Eltern so ein bisschen Handwerkzeug, um diese ganze Situation zu verarbeiten. Also das Buch lebt ja neben diesem niedlichen, kindgerechten Text halt einfach auch von diesen süßen Illustrationen. Und das ist einmal so ein bisschen wirklich für sich selber so eine Reise in das Erlebte. Man hat dann im besten Fall sein gesundes Kind im Arm oder neben sich sitzen und sagt, puh, das war aufregend, das war hart, das war emotional, aber Gott sei Dank sind wir mit einem blauen Auge davon gekommen. Und ja, also für mich ist diese Art, sich damit auseinanderzusetzen, natürlich immer wieder das dem Kleinen zu präsentieren, der ja auch weiß, der hat irgendwie Kava im Hintergrund, hat ja auch diesen Entstehungsprozess mit begleitet und gesagt, oh, das ist mein Buch. Ne? Also sie hatte das ja auch speziell in der Widmung dann auch dem kleinen Bruder vorgesehen. Und das ist schon speziell und wirklich absolut emotional. Also ja, und dient im Prinzip so als, ja, als Handwerkszeug, um das zu verarbeiten als Elternteil.
1: Ja, apropos Widmung, da ist auch eine Widmung vorne in dem Buch drin. Sarah, was hast du da noch reingeschrieben?
2: Ja, also natürlich ist es für meinen kleinen Bruder Alexander Fiete, aber es ist eben auch für all die kleinen Igel, die sich einrollen mussten und für ihre Familien, die sie trotz aller Stacheln ganz fest im Arm hielten, für den Mut, in der Dunkelheit durchzuhalten und die Welt nun wieder gemeinsam zu entdecken und eben für alle, die lieber fangen als Verstecken spielen.
1: Da seid ihr beiden doch vielleicht ein gutes Vorbild für Familien oder für Geschwister, die da vielleicht mit diesem Thema sich gerade auch beschäftigen. Also da kann man euch ja dann über den Instagram-Account ja vielleicht nochmal anschreiben, wenn man da Fragen hat. Es ist ja auch mal schön, Gleichgesinnte zu finden, die da vielleicht dann helfen können. Deswegen danke da erstmal für den Einblick. Wir machen jetzt erstmal noch einmal Musik und dann sprechen wir mal darüber, du mit deinem kleinen Bruder und mit dem kleinen Sohnemann, ob ihr dann auch hier bei Karls mal hier ein bisschen Action macht. Und dann will ich gleich mal fragen, was ihr denn bei Karls hier macht, wenn ihr mal hier seid. Aber erstmal gibt's hier den nächsten Musikblock im Karls Erlebnisradio.

0: Das krasse Erlebnisradio hier mit dem Marmeladentalk und Katrin und ihrer Tochter Sarah hier bei mir im Studio. Und ich habe schon gesagt, wenn ihr mal bei Karl seid, das ist euer zweites Wohnzimmer, hast du gesagt. Katrin, was bedeutet das?
1: Ja, absolut. Also wir lieben Karls, wir sind halt regional. Wir haben das Glück, dass wir dort wohnen, wo andere Urlaub machen. Und wir nutzen Karls halt regelmäßig. Ne? Wie gesagt, der Kleine wird jetzt 5 im Juli. Und also ich höre jeden Tag, wenn ich ihn aus dem Kindergarten abhole. Ich habe das Glück, momentan so aufgestellt zu sein, dass ich ihn im Kindergarten als Mittagskind regelmäßig abholen darf. Und dann kommt zu Hause immer die Frage, Mama, können wir zu Karls? Ne? Und natürlich jetzt in der Erdbeersaison freuen wir uns über frische Erdbeeren, die wir hier gaunern. Und dann natürlich käufliche Wärme. Ne? und dann ist natürlich hier Tobeland, der Außenbereich, also wird hier täglich 2 Stunden unsicher gemacht. Das Karlchenlied wird gesungen, also es ist einfach ein zauberhaftes Gelände hier. Man kann alles nutzen, die Gastronomie ist toll. Ne? Als Mama kann man sich hier gemütlich hinsetzen, dem Kind beim Spielen zugucken und gemütlichen Kaffee trinken und eine Erdbeere naschen.
0: Und wenn ihr hier schon mal zu Gast seid, dann möchte ich natürlich auch, dass ihr an meiner Studioumfrage teilnehmt. So wie alle Gäste bei mir möchte ich gerne wissen, was macht ihr denn mit eurem Marmeladenbrot? Mit oder ohne Butter? Wo kann ich bei euch einen Strich machen?
1: Natürlich ohne Butter. Wollen doch die Katrin. Marmelade nicht verfälschen.
0: Katrin, dann sind wir ein Team schon mal, ja? Wie sieht es bei dir, Sarah, aus? Mit oder ohne Butter?
2: Auch ohne Butter. Ich esse alles ohne Butter.
0: Echt? Okay, ja. So geht es mir tatsächlich auch, dass ich immer das ohne Butter mache. Dann können wir da ja dann gleich mal einen Strich machen. Und gibt es dann so eine Art Lieblingsmarmelade, die ihr hier habt? Es gibt so verschiedene Sorten oder die Urmarmelade.
1: Erdbeer pur.
0: Dann gibt es bei mir, weil ihr meine Gäste seid, die Radiomarmelade. Das ist die Laber-Rhabarber-Erdbeermarmelade.
2: Oh, ich liebe Rhabarber.
0: Und ich frage extra noch. Ja. Und das Buch hast du ja auch schon mal an gewissen Stellen vorgestellt. Ne? Wo war das zum Beispiel?
2: Also ich durfte Ende April bei den Greifswalder Pädiatrietagen dabei sein. Und dort konnte ich das Buch tatsächlich vorstellen. Das war auch eine relativ spontane Sache, aber umso schöner ist, dass es geklappt hat. Und dort habe ich auch wirklich tolles Feedback bekommen. Also da hat man auch das erste Mal realisiert, was man damit wirklich erreichen kann und was ja das Engagement bringt. Und dort haben sich die Pflegedienstleitung von den Kinderstationen, die Pflegedienstleitung der Intensivstation, aber auch die Kinderkardiologin, also die Oberärztin der Kinderkardiologie, dort vor Ort, aber auch weitere Ärzte gemeldet, die gesagt haben, dass sie das Projekt super finden, dass sie das, also dass es genau diese Lücke füllt, die sie ja selber als Ärztes Personal nicht schließen können. Und ja, dort habe ich mit der Kinderkardiologin dann jetzt auch noch weiter geschrieben. Sie möchte jetzt auch noch mehr Bücher haben und hat die jetzt quasi geordert. Und natürlich freut einen das, wenn man sieht, dass auch von der medizinischen Seite da gutes Feedback von kommt.
0: Ja, das Buch ist ja auch ziemlich niedlich gemalt und illustriert. Wer hat das gemacht? Hast du das auch gemalt?
2: Also ich habe einen kleinen Anteil daran gehabt und die Charaktere erstellt und so den Plan, was dann gemalt werden soll. Hatte aber ganz, ganz liebe Unterstützung von einer Alltagshelferin von unserer Schule. Frau Hohenbeck darf damit hier jetzt auch gerne mal namentlich genannt werden. Und ja, sie hat mir dabei geholfen, quasi die Geschichte entstehen zu lassen, optisch.
0: Wie viele Bücher gibt es denn derweile schon, die jetzt im Umlauf sind?
2: Also wir haben die ersten 30 Hardcover-Exemplare jetzt gerade vor kurzem ja, bekommen. Und einige davon sind schon im Umlauf bei Kliniken, bei Freunden, Bekannten, die eins haben wollten. Aber es liegen noch ein paar zu Hause, die jetzt die Tage dann auf jeden Fall noch dahin kommen, wo sie hin sollen.
0: Also drückt ihr euch auf jeden Fall feste die Daumen für das Projekt und konnten da vielleicht ein bisschen schon mal die Tür öffnen, falls dort jetzt Leute zuhören, die sagen, sie möchten dieses Buch vielleicht haben, weil sie vielleicht auch im Pflegedienst oder im Krankenhaus arbeiten, wo dieses Buch dann vielleicht helfen kann, oder es sind vielleicht Eltern, die sagen, das hilft uns weiter, um dieses Kawasaki-Syndrom noch ein bisschen leichter zu verstehen. Und danke da, dass ihr da euch da so auch emotional engagiert und dieses Thema wirklich jetzt in die Öffentlichkeit mal gebracht habt.
1: Sehr, sehr gern. Wir danken, dass wir hier sein durften und dass Karls uns unterstützt dabei. Super lieben. Vielen Dank.
2: Ja, also es ist von mir ja auch eine absolute Herzensangelegenheit und deswegen freut man sich natürlich, wenn die auch ja, weiter verbreitet wird und mehr Leute davon erfahren dürfen.

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1: Biologisch abbaubare und klimafreundliche Bestattungen werden immer gefragter. Viele Urnen werden inzwischen sogar überwiegend nachhaltig bestellt. Konkret bedeutet das, die Urnen bestehen aus Materialien wie Lehm, Naturfasern, Holzkohlemaisstärke oder Papier. Etwa 70% aller Urnen seien daher bereits vollständig biologisch abbaubar. Vor 10 Jahren dagegen seien es nur 10% aller Urnen gewesen.
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2: Schöne Sommerferien. Ja, das Erlebnisradio ist jetzt das Sommerradio mit vielen Sommerhits, damit ihr auch bei diesem heißen Wetter nicht ins Schwitzen kommt. Wie das Wetter heute in eurer Region wird, ja, hier und da gibt es heute noch ein paar Wärmegewitter. Wir klären das Wetter-Update gleich mal hier um kurz nach halb, wissen wir Bescheid.

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Aufenthaltserlebnisradio am Donnerstag und egal wie voll euer Tag heute ist, so ein richtig guter Song passt doch eigentlich immer noch irgendwo dazwischen, oder?

0: Heute nochmal Hochsommer, wie er im Buche steht. Und damit sind wir angekommen beim Donnerstagswetter. Vor allem den ganzen Südwesten des Landes. Da klettert sich die Temperatur nochmal rauf auf die 30 Grad Mark, bevor die Hitze dann langsam ihren Rückzug antritt. Gleichzeitig können sich dann kräftige Gewitter entwickeln. Örtlich unwetterartig mit Hagel und Gewitter. Morgen dann ein Luftmassenwechsel, der für deutlich frischere Luft sorgt. Das Wochenende startet dann überall spürbar kühler und viel angenehmer.
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1: Radio beschützt Hühner in Hessen. Norbert Grimms aus Rottgau hat wohl die schlauesten Hühner in ganz Hessen. Die Tiere hören nämlich in ihrem Freigehege den ganzen Tag Deutschlandfunk im Radio. Bei den Radiokollegen werden fast nur Wortbeiträge gesendet. Es wird also viel gesprochen. Das ist schlecht für den Habicht, aber gut für die Hühner. Denn der Raubvogel meidet menschliche Stimmen und bleibt somit auf Abstand. Dadurch sind die Hühner in Rottgau sicher. 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
1: Der Begriff Fräulein wird heute kaum noch verwendet und wenn, dann eher als kleine Drohung. In den 80ern galt Fräulein aber noch für unverheiratete Frauen. Die 1960 in Hamburg geborene Franziska Menke war 1982 noch unverheiratet und damit ein Fräulein. Deshalb nannte sich die Tochter eines Musikproduzenten kurz und knapp als Musikerin auch Fräulein Menke. Zuvor hatte sie sich unter ihrem richtigen Namen schon als Sängerin versucht, aber mit äußerst bescheidenem Erfolg. 1982 aber tobte die NDW durch die Radios und das war die Chance für Fräulein Menke. Durch Papa vermittelt wurde in Hamburg die Single Hohe Berge aufgenommen. Ende Mai 1982 kam die typische NDW-Single heraus und wurde gleich zu einem Hit und Dauerbrenner der Musikrichtung. Eine Norddeutsche singt über hohe Berge und tritt auch noch in einem auf New Wave getrimmten Dirndl auf. Fräulein Menke entwickelt sich mit ihrer ersten Single zu einem NDW-Star. Hohe Berge schafft es im Frühsommer 1982 bis auf Platz 10 und hält sich in den Charts bis zum Herbst. Dann legte die Kesse-Hamburgerin noch zwei NDW-Songs nach und gilt auch heute noch als eine der bekanntesten Künstlerinnen aus dieser Zeit. Auch Fettnäpfchen ließ sie nicht aus. Trotz Verbot trat sie unter anderem mit Brautschleier in der ZDF-Hitparade auf. Hohe Berge aus dem Mai 1982 ist hingegen völlig skandalfrei.

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heute nochmal Hochsommer, wie er im Buche steht. Und damit sind wir angekommen beim Donnerstagswetter. Vor allem ganz im Südwesten des Landes, da klettert sich die Temperatur nochmal rauf auf die 30 Grad Mark, bevor die Hitze dann langsam ihren Rückzug antritt. Gleichzeitig können sich dann kräftige Gewitter entwickeln, örtlich unwetterartig mit Hagel und Gewitter. Morgen dann ein Luftmassenwechsel, der für deutlich frischere Luft sorgt. Das Wochenende startet dann überall spürbar kühler und viel angenehmer.

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1: Schokolade macht schlau. Das fanden Forscher aus Luxemburg heraus. Schokolade sorgt für eine bessere Durchblutung des Gehirns und dadurch wird das Arbeitsgedächtnis leistungsfähiger. Außerdem hat dunkle Schokolade eine entspannende Wirkung. Du brauchst also kein schlechtes Gewissen haben, wenn du heute mal in die Naschschublade greifst.
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0: heute nochmal Hochsommer, wie er im Buche steht. Und damit sind wir angekommen beim Donnerstagswetter. Und vor allem ganz im Südwesten des Landes, da klettert die Temperatur nochmal rauf auf die 30 Grad Marke, bevor die Hitze dann langsam ihren Rückzug antritt. Gleichzeitig können sich dann kräftige Gewitter entwickeln, örtlich unwetterartig mit Hagel und Gewitter. Morgen dann ein Luftmassenwechsel, der für deutlich frischere Luft sorgt. Das Wochenende startet dann überall spürbar kühler und viel angenehmer.
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0: 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Karls-Fan Vivian aus Hessen hat uns mal hier am Mikrofon im Karls-Erlebnisradio erzählt, warum sich ein Rundgang durchs Erlebnisdorf jedes Mal aufs Neue lohnt.
1: Also hier ist immer sehr abwechslungsreich, es ist immer hier was Neues zu sehen. 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Jedes Jahr staune ich, was hier neue Sachen gibt und halt einfach die Atmosphäre, dass man auch alles hier angucken kann, wie alles hier selbst gemacht wird und einfach hier dieses Spielerlebnis für die Kinder, für groß und klein.
0: Ja, also Augen auf, wenn ihr das nächste Mal in einem der vielen Karls-Erlebnisdörfer zu Besuch seid und Ohren auf jetzt hier für den nächsten Musikblock im Karls-Erlebnisradio.

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1: Biologisch abbaubare und klimafreundliche Bestattungen werden immer gefragter. Viele Urnen werden inzwischen sogar überwiegend nachhaltig bestellt. Konkret bedeutet das, die Urnen bestehen aus Materialien wie Lehm, Naturfasern, Holzkohlemaisstärke oder Papier. Etwa 70% aller Urnen seien daher bereits vollständig biologisch abbaubar. Vor 10 Jahren dagegen seien es nur 10% aller Urnen gewesen.
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2: Wir wünschen euch einen schönen Donnerstag. Ich bin der Wetterwerner. Hallo und Tag gesagt, wir machen weiter mit dem besten Musikmix. Danke, dass ihr eingeschaltet habt.

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0: Wir sind beim Wetterupdate für diesen Donnerstag und die aktuelle Hitzewelle zeigt sich heute nochmal mit letzter Kraft, vor allen Dingen im Südwesten nochmal Temperaturen über 30 Grad, bevor das Wetter dann langsam sich umstellt. Im Tagesverlauf können sich erneut kräftige Gewitter entwickeln, örtlich besteht dann auch Unwettergefahr. Morgen dann Luftmassenwechsel mit zahlreichen Gewittern und das sorgt dann für das Ende der Hitzewelle. Zum Wochenende wird es dann spürbar kühler. Meist bleiben die Temperaturen unter 25 Grad.
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1: Radio beschützt Hühner in Hessen. Norbert Grimms aus Rottgau hat wohl die schlauesten Hühner in ganz Hessen. Die Tiere hören nämlich in ihrem Freigehege den ganzen Tag Deutschlandfunk im Radio. Bei den Radiokollegen werden fast nur Wortbeiträge gesendet. Es wird also viel gesprochen. Das ist schlecht für den Habicht, aber gut für die Hühner. Denn der Raubvogel meidet menschliche Stimmen und bleibt somit auf Abstand. Dadurch sind die Hühner in Rottgau sicher. 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
1: Er ist ganz sicher einer der erfolgreichsten Sänger, Komponisten und Pianisten der Welt. Bekannt für seinen Brillentick, für seine schrillen, bunten und extravaganten Klamotten, aber auch für sein dievenhaftes Verhalten. Klar, die Rede ist von Elton John, sorry, Sir Elton John. Geboren als Reginald Kenneth Dwight, merkte der 1947 geborene Musiker schnell, dass man mit diesem Namen schwer Karriere machen kann. Als er 1983 seine Langspielplatte Too Low for Zero veröffentlichte, war er längst ein Weltstar, der überall auf dem Erdball ausverkaufte Konzerte feierte. Finanziell hatte Elton John längst ausgesorgt und beweisen musste es der launische Brite auch niemanden mehr. Aber der Kreativkünstler mischte weiter mit und der Song I'm Still Standing aus dem Album sollte wieder ein Welthit werden. Doch halt, es hätte auch anders kommen können. Elton John drehte an der Côte d'Azur gerade das Video zu I'm Still Standing, traf an der Bar die Jungs von Duran Duran, trank zu viel Alkohol, kokste und Elton hatte einen längeren Filmriss. Und das ist noch nett ausgedrückt. Das Erlebnis war wohl auch ein Wendepunkt im Leben von Elton John, der jahrelang Drogen konsumiert hatte. Vielleicht ist der Song vom einfach nur bleiben I'm Still Standing auch deshalb ein besonderer Song im Leben des britischen Künstlers. Und ganz nebenbei brachte I'm Still Standing Elton John 1983 auf

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0: bevor die Hitzewelle zu Ende geht, wird heute nochmal überall richtig schön und hochsommerlich. Vor allen Dingen ganz im Südwesten des Landes mit Temperaturen über 30 Grad. Im Tagesverlauf bilden sich erneut aber einzelne, teils schwere Gewitter, örtlich mit Starkregen und Sturmböen. Morgen folgt dann eine Kaltfront zur Abkühlung und das Ende der aktuellen Hitzeperiode. Zum Wochenende stellt sich dann deutlich angenehmeres Sommerwetter ein.
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1: Schokolade macht schlau. Das fanden Forscher aus Luxemburg heraus. Schokolade sorgt für eine bessere Durchblutung des Gehirns und dadurch wird das Arbeitsgedächtnis leistungsfähiger. Außerdem hat dunkle Schokolade eine entspannende Wirkung. Du brauchst also kein schlechtes Gewissen haben, wenn du heute mal in die Naschschublade greifst.
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2: Schöne Sommerferien. Ja, das Erlebnisradio ist jetzt das Sommerradio mit vielen Sommerhits, damit ihr auch bei diesem heißen Wetter nicht ins Schwitzen kommt. Wie das Wetter heute in eurer Region wird, ja, hier und da gibt es heute noch ein paar Wärmegewitter. Wir klären das Wetter-Update gleich mal hier um kurz nach halb, wissen wir Bescheid.

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0: Wir sind beim Wetterupdate für diesen Donnerstag und die aktuelle Hitzewelle zeigt sich heute nochmal mit letzter Kraft, vor allen Dingen im Südwesten nochmal Temperaturen über 30 Grad, bevor das Wetter dann langsam sich umstellt. Im Tagesverlauf können sich erneut kräftige Gewitter entwickeln, örtlich besteht dann auch Unwettergefahr. Morgen dann Luftmassenwechsel mit zahlreichen Gewittern und das sorgt dann für das Ende der Hitzewelle. Zum Wochenende wird es dann spürbar kühler. Meist bleiben die Temperaturen unter 25 Grad.
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1: Biologisch abbaubare und klimafreundliche Bestattungen werden immer gefragter. Viele Urnen werden inzwischen sogar überwiegend nachhaltig bestellt. Konkret bedeutet das, die Urnen bestehen aus Materialien wie Lehm, Naturfasern, Holzkohlemaisstärke oder Papier. Etwa 70% aller Urnen seien daher bereits vollständig biologisch abbaubar. Vor 10 Jahren dagegen seien es nur 10% aller Urnen gewesen.
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0: Bevor die Hitzewelle zu Ende geht, wird heute nochmal überall richtig schön und hochsommerlich. Vor allen Dingen ganz im Südwesten des Landes mit Temperaturen über 30 Grad. Im Tagesverlauf bilden sich erneut aber einzelne, teils schwere Gewitter, örtlich mit Starkregen und Sturmböen. Morgen folgt dann eine Kaltfront zur Abkühlung und das Ende der aktuellen Hitzeperiode. Zum Wochenende stellt sich dann deutlich angenehmeres Sommerwetter ein.
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1: 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Man denkt so, ach man, das geht jedes Jahr hin, es ist immer das Gleiche, aber ist es überhaupt nicht. 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
0: Ja, also Augen auf, wenn ihr das nächste Mal in einem der vielen Karls-Erlebnisdörfer zu Besuch seid. Und Ohren auf, jetzt hier für den nächsten Musikblock im Karls-Erlebnisradio.

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1: Radio beschützt Hühner in Hessen. Norbert Grimms aus Rottgau hat wohl die schlauesten Hühner in ganz Hessen. Die Tiere hören nämlich in ihrem Freigehege den ganzen Tag Deutschlandfunk im Radio. Bei den Radiokollegen werden fast nur Wortbeiträge gesendet. Es wird also viel gesprochen. Das ist schlecht für den Habicht, aber gut für die Hühner. Denn der Raubvogel meidet menschliche Stimmen und bleibt somit auf Abstand. Dadurch sind die Hühner in Rottgau sicher. Und sollten die Hühner mal Abwechslung brauchen, könnt ihr auch gerne Karls Erlebnisradio einschalten.
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3: Volle Kraft voraus. 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
1: George Baker ist eine Filmfigur aus James Bond. Wahrscheinlich würde sich kaum jemand an ihn erinnern, hätte nicht der Niederländer Hans-Paul Bowens, Sohn eines italienischen Besatzungssoldaten, die Idee gehabt, den Namen George Baker als Künstlernamen zu wählen. In seiner holländischen Heimat sammelte Baker Musiker um sich, die er schließlich George Baker Selection nannte. Dazu gehörte auch die blonde Sängerin Lida Jonkman Bond, was wiederum zu George Baker passte. Und wieder kein Wunder, die beiden wurden ein Paar. In ihrer holländischen Heimat und auch in den USA hatte die George Baker Selection ab Anfang der 70er schon einige Erfolge feiern können. Was dann im Sommer 1975 passierte, konnte keiner voraussagen. Der von Baker komponierte Song Paloma Blanca wird nicht nur eine Nummer 1, nein, er wird zum Evergreen der Popgeschichte. In der ganzen Welt sangen die Menschen monatelang Hula Paloma Blanca, ein Lied, das von einem armen Farmer handelt, der gerne eine weiße Taube wäre, um nicht mehr so hart arbeiten zu müssen. Allein in Deutschland war der Song 37 Wochen in den Charts. Zwar folgten noch weitere Singles, aber keine konnte den Erfolg der weißen Taube erreichen. Für George Baker wurde Paloma Blanca ein Markenzeichen und auch finanziell ein Erfolg. Die Band trennte sich in den späten 80ern, aber Paloma Blanca aus 1975 kennt heute noch jedes Kind.

0: Die Zahl des Tages ist heute die 10. 10 Meter hoch ist der Erdbeerfreifallturm im Karlserlebnisdorf in Koserow auf der Insel Usedom. Mit einem Seil ziehst du dich nach oben und hast von dort aus eine wunderschöne Aussicht auf das komplette Erlebnisdorf. Und das in 10 Meter Höhe auf dem Erdbeerfreifallturm in Koserow auf der Insel Usedom.
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0: Heute nochmal Hochsommer, wie er im Buche steht. Schon damit sind wir angekommen beim Donnerstagswetter. Vor allem den ganzen Südwesten des Landes, da klettert die Temperatur nochmal rauf auf die 30 Grad Marke, bevor die Hitze dann langsam ihren Rückzug antritt. Gleichzeitig können sich dann kräftige Gewitter entwickeln, örtlich unwetterartig mit Hagel und Gewitter. Morgen dann ein Luftmassenwechsel, der für deutlich frischere Luft sorgt. Das Wochenende startet dann überall spürbar kühler und viel angenehmer.
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1: Tag gesagt, ich bin der Wetter Werner und habe natürlich heute wieder Studiobesuch. Und zwar ist die Katrin da und hat auch gleich Tochter Sarah mitgebracht. Hallo ihr beiden.
2: Hallo. Guten Morgen.
1: Und ihr beide habt was ganz Besonderes vor und mitgebracht. Ein Buch nämlich. Um was es da genau geht, das klären wir gleich. Nach dem ersten Musikblock, was kann ich denn schon mal für euch spielen? Habt ihr einen Musikwunsch schon vorab?

0: Karlserlebnis Radio hier mit dem Marmeladentalk. Heute mit Katrin und Tochter Sarah hier bei mir im gläsernen Studio vom Karlserlebnis Radio. Hallo ihr beiden. Hallo.
1: Schönen guten Morgen.
0: Ihr seid da, weil ihr ein Buch mitgebracht habt. Und zwar, du hast das geschrieben, das Buch, Sarah. Erzähl mal, was ist das genau für ein Buch?
2: Also das Buch heißt Herzenssache, Ivan Igel und das große Versteckspiel mit Kawa. Und es geht um eine sehr seltene Erkrankung im Kindesalter, was vor allen Dingen das Herz betrifft. Und darüber habe ich quasi ein Buch formuliert, um die betroffenen Kinder zu unterstützen.
0: Um was für eine seltene Herzerkrankung geht es denn da?
2: Das heißt, das Kawasaki-Syndrom und das ist eine Gefäßerkrankung. Und ja, prinzipiell sind eben vor allen Dingen die Gefäße betroffen durch Aneurysmen, also Gefäßaufweitungen oder Gefäßverengungen, die dann halt auch zu Herzproblemen führen können, grundlegend.
0: Und über diese Krankheit hast du sozusagen ein Kinderbuch geschrieben, um da spielerisch an diese Krankheit heranzuführen. Warum hast du dir gerade ausgerechnet das Kawasaki-Syndrom ausgesucht?
2: Ja, mein Bruder ist leider mit 1,5 Jahren daran erkrankt und die Erfahrung hat uns tatsächlich bis heute noch sehr geprägt und mich so nachhaltig, dass ich gesagt habe, ich möchte da gern was ändern und den betroffenen Familien helfen, darüber aufklären. Und da mein Bruder damals auf der Intensivstation selber seine Passion zu Büchern entdeckt hat, war das so ein bisschen ausschlaggebend dafür, dann zu sagen, das kombiniere ich doch und ja, schreibe das Buch darüber.
0: Dein Bruder, also dein Sohn Katrin sozusagen, genau. Da würde ich gerne dann nochmal auf dich schwenken. Ich bin ja auch selber Papa, da geht einem sowas natürlich dann auch sehr nah und man überlegt, kannst du erzählen, wie das dazu gekommen ist, wie da die Erfahrung war, wie ist es damals an dich herangetreten?
3: Ja, also mein Kleiner war damals gut ein Jahr und war sehr infektanfällig. Also ständig irgendwelche fieberhaften Infekte, Erkrankungen und so richtig gesund habe ich den nicht gekriegt. Also wir haben eine sehr, sehr gute Kinderärztin in Ribnitz, die

0: Und dann waren wir nochmal bei einem anderen Kinderarzt, der diagnostizierte dann anhand der vorliegenden Symptome, es könnte Scharlach sein, es sollte wieder Antibiose geben und ich hatte irgendwie ein ungutes Gefühl, habe gesagt, da stimmt irgendwas nicht. Wir waren dann bei unserer Kinderärztin und die wiederum hat dann eine Blutuntersuchung veranlasst, mich eine halbe Stunde später angerufen und gesagt, ich möchte bitte Kliniktasche packen und mir eine Kinderklinik mit kinderkardiologischer Station suchen, also das wäre ja für uns Greifswald oder Stralsund regional. Und ja, bitte schnell Sachen packen, es ist relativ ernst. Sie hat Verdacht auf Kawasaki-Syndrom. Dann haben wir natürlich gegoogelt, ich habe von der Krankheit noch nie was gehört, nur gelesen, relativ selten und ist irgendwie eine Gefäßerkrankung, kann aufs Herz gehen und Eile ist geboten. Das war erstmal ziemlich schockierend.
1: Das kann ich mir gut vorstellen, ja. Und hat wahrscheinlich auch euren familiären Zusammenhalt vielleicht noch ein bisschen gestärkt oder was war das für eine Herausforderung für eure Familie?
0: Also herausfordernd war es insofern, ich hatte eine noch minderjährige Tochter zu Hause. Wir wohnen im Landkreis Rostock, also nicht weit von Rövershagen hier und da musst du natürlich von jetzt auf gleich irgendwie alles umstrukturieren. Wir haben zwei Hunde und plötzlich heißt das, die Kleine mit zwei Hunden irgendwie alleine zu Hause muss irgendwie gucken, dass wir den Alltag bewältigt kriegen und ich bin ja mit dem Kleinen dann natürlich in der Klinik geblieben. Ich habe mich in Stralsund dann stationär mit aufnehmen lassen als Begleitperson. War ja auch noch zu Corona-Zeiten, war ja auch noch Besucherregeln, war ja gar nicht gewünscht, gar nicht erlaubt. Also hatte ich dort in der Situation auch gar keine Entlastung und bin halt dem Kleinen auch gar nicht von der Seite gewichen. Also wir hatten Zeiten auf die ITS, wo er dann medikamentös dort dagegen behandelt wurde, was auch mit starken Nebenwirkungen verbunden sein kann. Und das war eine heiße Phase für uns, ja.
1: Und du hast diese heiße Phase genutzt, Sarah, und hast dann, weil du deinen Bruder nicht so oft besuchen konntest, dann gedacht, du hilfst ihm oder vielleicht auch anderen damit, dass du es vielleicht niederschreibst und ein Buch darüber machst? Oder wie kam es dazu?
2: Ja, also die Idee zu dem Kinderbuch kam tatsächlich erst etwas später. Also die Erkrankung ist ja jetzt doch schon ein paar Jahre her, aber das nimmt einen nach wie vor immer mit. Auch wenn er jetzt wieder krank ist und sein Fieber nicht runtergeht, dann denkt man natürlich, ist es das schon wieder? Er war jetzt letztes Jahr auch nochmal so doll krank, wo es im Krankenhaus auch hieß, es könnte Kawasaki sein, wo Mama auch gesagt hat, wie, das kann man zweimal kriegen. Und da habe ich so ein bisschen intensiver gedacht, nee, da kann doch irgendwas nicht stimmen und man muss doch Familien helfen können irgendwie, die betroffen sind, weil wir selber ja auch gemerkt haben, man hat einfach kein Wissen darüber und ist in der Situation irgendwie alleine auf sich gestellt. Das ärztliche Personal kümmert sich natürlich um alles Medizinische, aber es gibt jetzt keine richtige Möglichkeit, so ein Auffangbecken sozusagen zu haben. Und da er, wie gesagt, so auf Bücher stand in der Phase, habe ich gesagt, ich glaube, da kann man was machen und habe dann angefangen, das Kinderbuch zu schreiben und gestalten zu lassen. Und ja, dann ist da so ein schönes Projekt draus geworden, wo man sieht, dass das Familien auch wirklich hilft. Also wir haben auch Bekannte oder zumindest deutschlandweit verteilt Menschen, die uns auch geschrieben haben, die gesagt haben, unsere Kinder waren auch betroffen. Wir müssen da auch noch ein bisschen mehr verarbeiten, auch die Erkrankung und dass denen jetzt hoffentlich dann auch hilft.
1: Also für alle, die dazuhören und auch nochmal als wichtige Information für mich, das Kawasaki-Syndrom kann man also, das ist heilbar und dein Sohn Katrin, der ist davon jetzt auch geheilt.
0: Ja genau, also im Prinzip ist es also eine Gefäßerkrankung, ist halt schwierig zu diagnostizieren, weil die Symptome mit ganz vielen Kinderkrankheiten parallel laufen können und da ist es wichtig, binnen 10 Tage ein spezielles Medikament zu bekommen, ansonsten kann diese Krankheit leider auch einen tödlichen Verlauf nehmen und da geht es halt darum, wirklich zu sensibilisieren, zum einen die Eltern zu sagen, hört auf euer Bauchgefühl, wenn sich irgendwas vielleicht nicht komisch anfühlt, sicherlich ist gerade in so im Kleinkindesalter eine Blutuntersuchung super unangenehm und wäre was man seinem eigenen Kind natürlich super gerne ersparen möchte, aber da ist halt relativ schnell auch dann die Gewissheit, dass dem Kind dann auch dementsprechend geholfen werden kann. Es ist wichtig, dass diese Erkrankung immer stationär behandelt werden muss, also mir sind keine anderen Fälle bekannt, wo das mit Medikamentengabe zu Hause in irgendeiner Art und Weise realisierbar ist und ja, wir haben also gerade noch so diesen Punkt erwischt zwischen Okay, es hätte auch einen ernsteren Verlauf nehmen können. Er wurde ja dann auch gründlich untersucht, EKGs wurden geschrieben, Herzultraschall wurde gemacht. Da wurde dann während der Behandlung auf Station wurde dann auch festgestellt, dass sich an der Koronararterie ein Aneurysma gebildet hatte. Das wurde

0: dann auch nach Entlassung auf Station dann auch weiter medikamentös behandelt. Aber zum Stand jetzt ist der Kleine frech und fit und gesund, so wie es sein soll.
1: Sehr schön, das freut mich. Das ist gut. Dann Grüße an dieser Stelle an den Kleinen zu Hause, der wahrscheinlich jetzt auch zuhört. Und jetzt kommen wir mal direkt zum Buch, Sarah. Du hast vorhin gesagt, dass das mit Ivan, dem Igel, zu tun hat. Wie entstand die Figur des Igels?
2: Ja, also mein kleiner Bruder, der war für uns schon immer das kleine Igelbaby. Selbst auf den Ultraschallbildern, die damals mir gezeigt wurden, haben wir gesagt, das sieht aus wie ein kleiner eingerollter Igel. Und dann hat sich das so durchgezogen, der Kinderwagen hatte dann Igelmotiv, dann ist er in Natur- und Waldkindergartengruppe gegangen und das hat sich so ein bisschen durchgezogen. Und also alle Figuren haben auch eigentlich eine größere Bedeutung dahinter. Da kam das so ein bisschen her.
1: Und wie hast du denn die Komplexität dieses Kawasaki-Syndroms für dich vereinnahmt, dass du sagst, ich will das jetzt so spielerisch und kindlich darstellen, dass man das versteht?
2: Ja, also ich habe ja mich auch in meinem Abitur, in einer Abiturprüfung, habe ich entschieden, eine wissenschaftliche Arbeit zu schreiben, eben genau darüber. Und deswegen war man natürlich auf einem sehr komplexen Wissensstand dann. Und es war schon eine Herausforderung, dann das runterzubrechen, dass die, ja, schwerwiegende Lage zwar trotzdem noch deutlich wird, aber trotzdem eben nicht verängstigend ist, weil das ist ja das Ziel des Buchs, die Ängste zu nehmen und das, ja, dass die Familien die Situation besser einordnen können. Und ja, dann sind so Vergleiche entstanden, wo man einfach aus der Lebensrealität der Kleinsten versucht, das dann damit zu verbinden. Beispielsweise, dass man nicht sagt, da sind Blutzellen, die durch dein Blutgefäß laufen. Und dann entsteht eine Gefäßstenose, das verstehen kleine Kinder ja nicht. Aber dann lieber zu sagen, ja, du hast da so kleine Straßen, kleine Blutgefäße in deinem Körper und da fahren kleine Blutautos und dann kann es mal zu einem Stau kommen und das Medikament hilft jetzt, dass der Stau eben verhindert wird. Das sind halt mehr so Sachen, mit denen die Kinder dann was anfangen können. Oder auch zu sagen, dass das kleine Monsterchen Kawa in dem Buch, also das Kawasaki-Syndrom darstellt, die Blutgefäße zum Beispiel aufpumpt mit einer Luftpumpe, um da die Aneurysmen damit zu erklären. Oder dass der die Blutgefäße mal ganz eng zusammenhält wie so ein Tunnel. Dass das halt für die Kinder einfach ein bisschen verständlicher ist.
1: Das Buch ist aber nicht nur für Erkrankte oder für Eltern, die ein Kind haben, was am Kawasaki-Syndrom erkrankt ist, sondern das ist generell für alle, um auch ein bisschen aufzuklären.
2: Ja, total. Also es ist natürlich für die Aufklärung, um auch zu zeigen, hey, es gibt einfach seltene Erkrankungen und auch um Krankenhausaufenthalt für Kinder einfach ein bisschen erklärlicher zu machen und zu sagen, hey, Medizin, die schadet dir nicht, sondern es sind kleine Superhelden, die dir helfen, wieder gesund zu werden, dass die Ärzte einem gar nichts Böses wollen, aber halt auch auf die Gefühle einzugehen und den Kindern einfach eine Stimme zu geben. In dem Buch zum Beispiel ist auch drin, dass der kleine Ivan Iger auf die Untersuchung gar keine Lust hatte und gar nicht wusste, was passiert, aber dass Mama die Foto gehalten hat und das ist, glaube ich, das hilft den Kindern einfach generell im Krankenhaus einfach so ein bisschen mehr Sicherheit zu haben und sich vielleicht auch mehr verstanden zu fühlen.
1: Wo kann man dann dieses Buch dann lesen? Wo bekommt man das her, wenn jetzt vielleicht einige Arztpraxen oder Krankenhäuser sagen, ach genau das brauchen wir vielleicht hier genau bei uns auf Station?
2: Also ich bin gerade dabei, eine eigene Internetseite zu erstellen. Die ist zwar noch in Arbeit, aber es wird sie zeitnah geben.
1: Aber weißt du schon, wie sie heißen wird?
2: Die Internetseite heißt www.kawasaki-herzenssache.de. Und da die aber noch in Arbeit ist, habe ich entschieden, einen eigenen Instagram-Account zu erstellen. Und der heißt @kawasaki_herzenssache, alles klein geschrieben. Und da kann man dann auch, da ist auch eine eigene E-Mail-Adresse von mir für dieses Projekt, dort kann man mich dann bestenfalls auch erreichen.
1: Und wo wird denn der erste Verteilungsweg sein? Also wo kann man denn die Bücher vielleicht jetzt schon bekommen, Katrin?
0: Also wir haben mal recherchiert, erstmal deutschlandweit. Da gibt es 233 Kliniken mit kinderstationären Aufnahmen. Und da sondieren wir jetzt erstmal. Wir bleiben jetzt erstmal regional. Sarah hat die ersten Exemplare bereits am Universitätsklinikum in Greifswald verteilt. Der nächste Step wird dann jetzt Stralsund sein und Rostock. Und dann schauen wir mal, wie weit da Bedarf ist. Wir haben uns einer Facebook-Gruppe angeschlossen, extra für Kinder mit Kawasaki-Syndrom und da auch stetig Kontakt mit betroffenen Eltern, deren Kinder betroffen waren von dieser Krankheit. Und auch da gab es schon Nachfragen, inwieweit man das Buch dann persönlich erwerben kann. Wir sind dabei über Amazon Kindle. Da gibt es schon ein E-Book, was man bereits erwerben und runterladen kann. Und derzeit haben wir eine aktuelle Spendenaktion laufen über GoFundMe, um dort im Prinzip Spendengelder zu generieren, um das allen Kliniken in erster Linie erstmal zur Verfügung zu stellen und dann im nächsten Step weiterzugehen.
1: Genau, dann solch ein Projekt geht natürlich auch nicht ohne das passende Geld. Das heißt, ihr habt eine Crowdfunding-Sache gerade, aber wenn jetzt Leute zuhören, die sagen, das ist ein tolles Projekt, ich möchte euch da gerne unterstützen, wo kann man sich da dann melden oder wie kann man unterstützen, Sarah?
2: Also wir haben bei GoFundMe eine Spendenaktion, die heißt dort eine Herzensangelegenheit, Hilfe für kleine Kawasaki-Kämpfer. Wenn man also auf die Internetseite von GoFundMe geht und das eingibt, dann sollte man das direkt finden. Dort sieht man dann auch gleich das Cover von dem Buch, da steht ja auch Herzenssache, Ivan Igel und das große Versteckspiel mit Cover drauf. Also wer das Foto gefunden hat auf der Spendenplattform, der ist richtig angekommen.
1: Sehr gut, dann drücken wir da mal die Daumen. Und was ist so dein Ziel, wo das Buch dann überall erscheinen soll oder wo soll es ausliegen? Was hast du da so... Ein Ziel, eine Vorstellung, ja, was mit dem Buch passieren soll?
2: Naja, passieren soll damit natürlich primär erstmal, dass es an den Kliniken in Deutschland eigentlich wirklich überall zu finden ist, dass alle Kinder, egal wo sie stationär aufgenommen sind, da dieses kleine, ja, Hilfsnetzwerk einfach vorfinden. Und dann natürlich, dass man über einen eigenen Online-Shop oder über Thalia, Amazon etc., dass jeder, der einfach das Buch googelt, auch direkt einen Weg findet, das zu kaufen. Das ist natürlich, ja, das große Ziel. Also, dass jeder, der Unterstützung braucht, die auch einfach findet.
1: Jetzt hast du dich also schon mit dem Buchschreiben, mit dem Malen dazu und mit der Veröffentlichung dazu so beschäftigt. Wie lange hast du an dem Buch gearbeitet eigentlich?
2: Oh, locker schon so 6 bis 8 Monate bestimmt. Also von der ersten Idee wirklich bis zur Charakterentwicklung, dann die Geschichte zu schreiben, die ja viel auch auf der Geschichte von unserer Familie eben basiert und der Erkrankung von meinem Bruder, bis man dann wirklich das fertige gedruckte Exemplar in den Händen hält. Das war schon ein Prozess von mehreren Monaten auf jeden Fall, ja.
1: Und wenn man da so eine Idee hat, dann schlummern da ja wahrscheinlich auch noch 5, 6 andere Ideen noch in der Schublade. Gibt es denn da noch vielleicht Ideen für andere Bücher?
2: Für andere Bücher, mal gucken, es ist natürlich auch immer ein großer Aufwand, der damit verbunden ist, aber grundsätzlich vorstellen kann ich es mir auf jeden Fall, weil ja, das Buch heißt ja nicht ohne Grund Herzenssache, sondern das war wirklich eine Herzensangelegenheit und es hat auch viel Spaß gemacht, auch jetzt zu sehen, es hilft, Leute interessieren sich daran, aber grundsätzlich bleiben wir erstmal bei dem Projekt und wollen das erweitern und wollen da gucken, vielleicht Kuscheltiere zu entwickeln zu den Hauptcharakteren, dass kleine Kinder, die zu Hause ankommen, dann vielleicht sagen, Mensch, der kleine Ivan Igel, der hat mir hier so geholfen zu sagen, ich muss mich nicht vor der Welt einigeln und das wird jetzt so mein neues Lieblingskuscheltier, was mir so hilft. Oder man kennt es ja auch, dass kleine Kinder zum Arzt gern Kuscheltier mitnehmen wollen als Supporter, das könnte ich mir auch vorstellen. Oder kleine Malbücher, wo die Charaktere mit drin sind, einfach um ein bisschen das ganze Thema in die Lebensrealität der Kleinen einfach übertragen zu können.
1: Eine sehr gute Idee. Also du bist da sehr gut vorbereitet, hast da noch weitere Ideen. Das finde ich sehr schön. Das Buch, hast du ja vorhin erzählt, soll ja so ein bisschen den Kindern die Angst nehmen oder so ein bisschen erklären, was, wie es funktioniert mit dem Stau und Kawa, das Kawasaki-Monster sozusagen, was dann das aufpumpt. Was möchtest du aber den Eltern mitgeben? Wie können die Eltern durch dieses Buch denn lernen oder verstehen, wie es funktioniert? Wie möchtest du denen damit Kraft geben?
2: Also zum einen natürlich, dass man als Elternteil nicht nur diese hochwissenschaftlich komplexen Informationen im Internet findet, sondern auch selber das vielleicht ein bisschen einfacher versteht auch, weil es ist ja schon komplex, was man da so liest und kann vielleicht nicht immer was damit anfangen, das auch für die Eltern natürlich einfacher erklärt ist, dass denen es vielleicht aber auch einfacher fällt, es ihren Kindern selber zu erklären. Nicht jeder setzt sich jetzt jeden Tag mit dem Kind hin und liest sich das Buch durch, aber vielleicht um selber auch ein bisschen mehr zu sehen, okay, wie kann ich das übertragen, weil klar ist man in der Situation super überfordert, man weiß selber eigentlich gar nicht, worum geht's hier eigentlich, was macht es aus. Und ich glaube, wenn man das liest, dann ist man, glaube ich, auch als Elternteil ein bisschen beruhigter zu sehen, okay, es kann gut enden, man kann dem Kind irgendwie helfen, indem es im Klinikalltag nicht so überfordert ist, indem man da einfach ein bisschen, ja, zur Seite steht, ohne die ganze Zeit diese Angst im Hinterkopf zu haben. Die hat man natürlich trotzdem, aber ich glaube schon, dass es für Eltern auch eine Unterstützung ist, dass man das Ganze nicht nur in diesem, ja, hygienischen, klinischen Alltag sieht, sondern vielleicht das Syndrom auch eher in diesem, ja, familiären, gemütlichen Flair auch einfach mal wahrnimmt und sieht, okay, es schweißt uns zusammen, wir können dem Kind helfen, wir können das kindgerecht erklären und da einfach ja wirklich die Angst zu nehmen. Ich glaube, das kann das Buch durchaus erreichen.
1: Was möchtest du als Mama dazu noch sagen, Katrin? Was kannst du anderen Eltern noch mit auf den Weg geben?
0: Also ich muss natürlich aus unserer eigenen Historie erzählen, dass das Thema halt nachhaltig was mit jemandem macht. Als Mama sowieso, man ist unmittelbar davon betroffen. Und zu dem Werdegang und zu der Entstehung der Geschichte und dieses Buches, muss ich sagen, war ich natürlich emotional total geflasht. Also das war einfach so auch zu sehen, wie das Ganze entsteht, wie Sarah dann die Charaktere entwickelt hat und so. Das macht was mit einem. Und das ist auch, glaube ich, für die Eltern so ein bisschen Handwerkzeug, um diese ganze Situation zu verarbeiten. Also das Buch lebt ja neben diesem niedlichen, kindgerechten Text halt einfach auch von diesen süßen Illustrationen. Und das ist einmal so ein bisschen wirklich für sich selber so eine Reise in das Erlebte. Man hat dann im besten Fall sein gesundes Kind im Arm oder neben sich sitzen und sagt, puh, das war aufregend, das war hart, das war emotional, aber Gott sei Dank sind wir mit einem blauen Auge davon gekommen. Und ja, also für mich ist diese Art, sich damit auseinanderzusetzen, natürlich immer wieder das dem Kleinen zu präsentieren, der ja auch weiß, der hat irgendwie Kawa im Hintergrund, hat ja auch diesen Entstehungsprozess mit begleitet und gesagt, oh, das ist mein Buch. Ne? Also sie hatte das ja auch speziell in der Widmung dann auch dem kleinen Bruder vorgesehen. Und das ist schon speziell und wirklich absolut emotional. Also ja, und dient im Prinzip so als, ja, als Handwerkszeug, um das zu verarbeiten als Elternteil.
1: Ja, apropos Widmung, da ist auch eine Widmung vorne in dem Buch drin. Sarah, was hast du da noch reingeschrieben?
2: Ja, also natürlich ist es für meinen kleinen Bruder Alexander Fiete, aber es ist eben auch für all die kleinen Igel, die sich einrollen mussten und für ihre Familien, die sie trotz aller Stacheln ganz fest im Arm hielten, für den Mut, in der Dunkelheit durchzuhalten und die Welt nun wieder gemeinsam zu entdecken und eben für alle, die lieber fangen als verstecken spielen.
1: Da seid ihr beiden doch vielleicht ein gutes Vorbild für Familien oder für Geschwister, die da vielleicht mit diesem Thema sich gerade auch beschäftigen. Also da kann man euch ja dann über den Instagram-Account ja vielleicht nochmal anschreiben, wenn man da Fragen hat. Es ist ja auch mal schön, Gleichgesinnte zu finden, die da vielleicht dann helfen können. Deswegen danke da erstmal für den Einblick. Wir machen jetzt erstmal noch einmal Musik und dann sprechen wir mal darüber, du mit deinem kleinen Bruder und mit dem kleinen Sohnemann, ob ihr dann auch hier bei Karls mal hier ein bisschen Action macht. Und dann will ich gleich mal fragen, was ihr denn bei Karls hier macht, wenn ihr mal hier seid. Aber erstmal gibt's hier den nächsten Musikblock im Karls Erlebnisradio.

0: Karls Erlebnisradio hier mit dem Marmeladentalk und Katrin und ihrer Tochter Sarah hier bei mir im Studio. Und ich habe schon gesagt, wenn ihr mal bei Karls seid, das ist euer zweites Wohnzimmer, hast du gesagt. Katrin, was bedeutet das?
1: Ja, absolut. Also wir lieben Karls, wir sind halt regional. Wir haben das Glück, dass wir dort wohnen, wo andere Urlaub machen. Und wir nutzen Karls halt regelmäßig. Ne? Wie gesagt, der Kleine wird jetzt 5 im Juli. Und also ich höre jeden Tag, wenn ich ihn aus dem Kindergarten abhole. Ich habe das Glück, momentan so aufgestellt zu sein, dass ich ihn im Kindergarten als Mittagskind regelmäßig abholen darf. Und dann kommt zu Hause immer die Frage, Mama, können wir zu Karls? Ne? Und natürlich jetzt in der Erdbeersaison freuen wir uns über frische Erdbeeren, die wir hier gaunern. Und dann natürlich käuflich erwärmt. Ne? Und dann ist natürlich hier Tobeland, der Außenbereich, also wird hier täglich 2 Stunden unsicher gemacht. Das Karlchenlied wird gesungen, also es ist einfach ein zauberhaftes Gelände hier. Man kann alles nutzen, die Gastronomie ist toll. Ne? Als Mama kann man sich hier gemütlich hinsetzen, dem Kind beim Spielen zugucken und gemütlichen Kaffee trinken und eine Erdbeere naschen.
0: Und wenn ihr hier schon mal zu Gast seid, dann möchte ich natürlich auch, dass ihr an meiner Studio-Umfrage teilnehmt. So wie alle Gäste bei mir möchte ich gerne wissen, was macht ihr denn mit eurem Marmeladenbrot? Mit oder ohne Butter? Wo kann ich bei euch einen Strich machen?
1: Natürlich ohne Butter. Sehr wir gut. wollen doch die Katrin. Marmelade nicht verfälschen.
0: Katrin, dann sind wir ein Team schon mal, ja? Wie sieht es bei dir, Sarah, aus? Mit oder ohne Butter?
2: Auch ohne Butter. Ich esse alles ohne Butter.
0: Echt? Okay, ja. So geht es mir tatsächlich auch, dass ich immer das ohne Butter mache. Dann können wir da ja dann gleich mal einen Strich machen. Und gibt es dann so eine Art Lieblingsmarmelade, die ihr hier habt? Es gibt so verschiedene Sorten oder die Urmarmelade.
1: Erdbeer pur.
0: Dann gibt es bei mir, weil ihr meine Gäste seid, die Radiomarmelade. Das ist die Laber-Rhabarber-Erdbeermarmelade.
2: Oh, ich liebe Rhabarber.
0: Und ich frage extra noch. Ja. Und das Buch hast du ja auch schon mal an gewissen Stellen vorgestellt. Ne? Wo war das zum Beispiel?
2: Also ich durfte Ende April bei den Greifswalder Pädiatrietagen dabei sein. Und dort konnte ich das Buch tatsächlich vorstellen. Das war auch eine relativ spontane Sache, aber umso schöner ist, dass es geklappt hat. Und dort habe ich auch wirklich tolles Feedback bekommen. Also da hat man auch das erste Mal realisiert, was man damit wirklich erreichen kann und was ja das Engagement bringt. Und dort haben sich die Pflegedienstleitung von den Kinderstationen, die Pflegedienstleitung der Intensivstation, aber auch die Kinderkardiologin, also die Oberärztin der Kinderkardiologie, dort vor Ort, aber auch weitere Ärzte gemeldet, die gesagt haben, dass sie das Projekt super finden, dass sie das, also dass es genau diese Lücke füllt, die sie ja selber als Ärztes Personal nicht schließen können. Und ja, dort habe ich mit der Kinderkardiologin dann jetzt auch noch weiter geschrieben. Sie möchte jetzt auch noch mehr Bücher haben und hat die jetzt quasi geordert. Und natürlich freut einen das, wenn man sieht, dass auch von der medizinischen Seite da gutes Feedback von kommt.
0: Ja, das Buch ist ja auch ziemlich niedlich gemalt und illustriert. Wer hat das gemacht? Hast du das auch gemalt?
2: Also ich habe einen kleinen Anteil daran gehabt und die Charaktere erstellt und so den Plan, was dann gemalt werden soll. Hatte aber ganz, ganz liebe Unterstützung von einer Alltagshelferin von unserer Schule. Frau Hohenberg darf damit hier jetzt auch gerne mal namentlich genannt werden. Und ja, sie hat mir dabei geholfen, quasi die Geschichte entstehen zu lassen, optisch.
0: Wie viele Bücher gibt es denn derweil schon, die jetzt im Umlauf sind?
2: Also wir haben die ersten 30 Hardcover-Exemplare jetzt gerade vor kurzem ja, bekommen. Und einige davon sind schon im Umlauf bei Kliniken, bei Freunden, Bekannten, die eins haben wollten. Aber es liegen noch ein paar zu Hause, die jetzt die Tage dann auf jeden Fall noch dahin kommen, wo sie hin sollen.
0: Also drückt ihr euch auf jeden Fall feste die Daumen für das Projekt und konnten da vielleicht ein bisschen schon mal die Tür öffnen, falls dort jetzt Leute zuhören, die sagen, sie möchten dieses Buch vielleicht haben, weil sie vielleicht auch im Pflegedienst oder im Krankenhaus arbeiten, wo dieses Buch dann vielleicht helfen kann. Oder es sind vielleicht Eltern, die sagen, das hilft uns weiter, um dieses Kawasaki-Syndrom noch ein bisschen leichter zu verstehen. Und danke da, dass ihr da euch da so auch emotional engagiert und dieses Thema wirklich jetzt in die Öffentlichkeit mal gebracht habt.
1: Sehr, sehr gern. Wir danken, dass wir hier sein durften und dass Karls uns unterstützt dabei. Super lieben, vielen Dank.
2: Ja, also es ist von mir ja auch eine absolute Herzensangelegenheit und deswegen freut man sich natürlich, wenn die auch ja, weiter verbreitet wird und mehr Leute davon erfahren dürfen.

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1: Nach den Mega-Erfolgen der 60er und vor allem der 70er Jahre war es Anfang der 80er ruhiger um die Bee Gees geworden. Die erfolgreichste Familienband der Welt brauchte wohl etwas Verschnaufpause. Robin Gibb aber nutzte die Zeit, um auf Solofaden unterwegs zu sein. Und wie? Nachdem seine erste Soloplatte 1970 noch gefloppt war, wurde seine 1983 erschienene LP How Old Are You ein großer Erfolg. Vor allem eine Single aus der Scheibe brachte den Bee Gees-Zwilling in die weltweiten Charts. Juliet hieß die und kam im April 1983 auf den Markt. Komisch ist dabei, dass der Song in Deutschland wochenlang in den Charts war und davon den ersten Platz lange Zeit gepachtet hatte. In Großbritannien aber kam die Single gerade mal in die Top 100. Bei uns wurde Juliet 1983 ein Sommerhit. Gemeinsam mit seinem Bruder Maurice geschrieben, wurde der Song im Herbst 1982 in einem Studio in Miami Beach produziert. Zu Juliet wurde auch ein Video gedreht, das eine Liebesgeschichte zu Zeiten der Französischen Revolution zeigt. Robin Gibb spielt darin selbst die Hauptrolle. Leider starb der großartige Künstler Robin Gibb schon im Mai 2012 im Alter von 62 Jahren. Sein Juliet aus dem Jahre 1983 bleibt aber sein größter Hit und gilt noch heute als ein Klassiker der 80er.

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1: 1998 lief die Fußball-WM in Frankreich und einer der Songs zu diesem Ereignis war sicher der Carnaval de Paris des britischen Dance-Produzenten und DJ Dario G. Hinter Dario G. versteckte sich bürgerlich Paul Spencer, der mit seinen DJ-Kollegen Scott Rosser und Steven Spencer den Song produziert hatte. Carnaval de Paris ist eine flotte Dance-Nummer, die eigentlich alle Klischees eines Fußball-Songs erfüllt und extra für die WM in Frankreich geschrieben wurde. Ordentlich Percussions, französische Akkordeonmusik, Trompeten und schnelle Dance-Rhythmen. Dazu ein Leitmotiv im Song, das im Stadion gut mitgebrüllt werden kann und heute auch noch wird. Aber das Besondere an Carnaval de Paris, der Song hat keinen Text und geht melodisch auf das amerikanische Volkslied Oh My Darling Clementine zurück. Das ZDF wählte ihn zur Begleitmusik der WM, somit wurde Dario G. auch in Deutschland schnell bekannt. Im Mai 1998 kam das Lied in die Charts, wenig später schaffte es die Instrumentalnummer bis auf Platz 2. Die beste Platzierung für Dario G. überhaupt bei uns. Später versuchten es Dario G. auch mit einer Sängerin, doch der große Erfolg der späten 90er, allen voran mit Carnaval de Paris, wollte sich nicht mehr einstellen, obwohl die DJ immer wieder in den Radios und auch TV-Sendungen präsent waren. Anfang der 2000er war Paul Spencer schließlich allein als Dario G. unterwegs. Vor allem bei Fußball-WM versuchte er es immer mal wieder mit einem Song, doch so richtig klappen wollte es einfach nicht mehr. Dann am 17. Juni 2024 die traurige Meldung. Paul Spencer alias Dario G. stirbt im Alter von nur 53 Jahren an Darmkrebs. Trauer und Bestürzung bei seinen Fans, die sich aber immer wieder gern an 1998 und Carnaval de Paris erinnern.

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1: Mit einer Foodsharing-Telefonzelle in der Altstadt von Coburg will man der Verschwendung von Lebensmitteln entgegenwirken. Aus dem gelben ehemaligen Fernsprecher kann jeder vor dem Wegwerfen gerettetes Essen herausnehmen, sagt ein Sprecher der Stadt in Oberfranken. Anders als bei den Tafeln müssen beim Foodsharing die Empfänger der Lebensmittel nicht unbedingt ein geringes Einkommen haben. Das Angebot steht allen rund um die Uhr zur Verfügung. Über eine Internetplattform teilen Foodsharing-Aktivistinnen mit, welche Lebensmittel an welchen Standorten abgeholt werden können. Ehrenamtliche des Coburger Foodsharing-Netzwerks nehmen Essensspenden entgegen, prüfen, ob sie noch genießbar sind und verteilen sie an mehreren Ausgabestellen. Eine davon ist die gelbe Telefonzelle in der Metzgergasse vor dem Stadtbüro der Diakonie Coburg.
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